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0: vorbei.
1: Warum ein bisschen? Das war ein bisschen dolle, ne?
0: Auftakt Schlager Express, Radio 98.1, Mediatop Neubrandenburg, Studio Maltin 98.7.

präsentieren wir Woche für Woche. Na dann, hinein!

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heute verabschieden. Schlager Express, Musik auf gut Deutsch. Mein Name ist Andy Mergans und wir präsentieren auch nächste Woche wieder, wenn es dann wieder heißt, 100% deutschen Schlager. Alles Liebe, alles Gute, bleibt oder werdet gesund. Und zum Schluss noch Andy Schäfer.

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1: Ein Experte wie du hat es nicht nötig, Lauren zu zeigen, was er kann. 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
2: Vielen Dank, hallo, hier fliegen Seifenblasen. Perfekt, es kann losgehen.

0: Ben, was war das denn für ein Ausbruch?
1: Das lag am Greifswald.
0: Vielen Dank. Yeah. Alright, you get some funky tunes now. Love is a beat.

0: vielen Dank.
1: Dankeschön.
0: Das ist übrigens Max, unser fünftes Mitglied, der sonst noch eine Gitarre umhat, aber...
2: Leider nicht dabei.
0: Was auch immer. Ist eine komplizierte Geschichte, vielleicht erzähle ich die später nochmal. Das wirkt jetzt so unprofessionell, ist aber überhaupt nicht. Unser nächster Song ist relativ neu. Er heißt Caffeine. Prost.
2: Ist das mit Koffein?
0: Das ist mit Alkohol.

Vielen Dank. Dankeschön. Wir sind das dritte Mal in Greifswald und das ist immer wieder schön. Ach ja. Ja, genau. Ich bin die Frontfrau. Ich muss am Mikro was sagen. Fang doch einfach an. Mit, oh, warte mal. My Old Man heißt der nächste Song. Auch der ist irgendwie relativ neu. Mhm. Ne, Max?

Wir haben dort am Bass Ludwig Staubner, check it out. Und wir haben dort an der Gitarre, rechts von mir, Benjamin Giese. Am Schlagzeug, da ist er, ich sag euch das, Bobby Müller. Wir haben hier heute aus Dresden mitgebracht, zufällig heute gekommen, Max Giese.

0: Vielen Dank. Ich muss mal kurz was in privater Natur machen. Lizzie, bist du das da hinten? Nee, ich glaube nicht. Lizzie?
1: Lizzie!
0: Lizzie, bist du? Hallo.
1: Lizzie, da.
0: Hi, hat geklappt, cool. Bis später gleich.
1: Applaus für Lizzie.
0: Toll.
1: Wir werden Familien wieder zusammengeführt.
0: Wir kennen uns noch nicht so lange.
2: Das andere aus Spielberg, Jesus.
0: Du, Beth, gut, dass du fragst. Das wird sicherlich auch das Publikum interessieren. Wir haben einen Song, der ist nicht von uns, aber ihr erratet sicherlich gleich, von wem der ist.
1: In Deutschland sehr beliebt, es geht um Autos, unter anderem.

0: Vielen Dank. Kommen wir wieder zu unserer eigenen Musik.
1: Ich bitte darum.
0: Ich bitte auch darum. Da vergisst man keine Strophen und solche Sachen.
1: Wenn man sie überhaupt.
2: Du bist ja eigentlich der Gitarrist, kann man mal zusagen. Ich bin eigentlich der. Naja. Bandhuren.
1: Nächstes Stück.
0: Running.
1: Running in Circles. Proudly presented by.

Vielen Dank. Ey, das ist das erste Mal, dass wir das so zusammen machen. Das ist echt sehr ungewohnt, aber cool, Max. So. Echt fetzig. Greifswald kann es. Danke, die gönnen das ab. Oh Mann. Oh, jetzt kommt Soul. Da habe ich mich aber schon den ganzen Tag drauf gefreut.

0: Wicket. Da war das Ding. Das hat Spaß gemacht. Vielen Dank. An den Sänger, der hier nach ans Mikro muss. Das ist mein eigenes Mikro wegen den Bazillen und so. Alles safe, ist alles safe. Ich habe auch Desinfektionsmittel, alles dabei. Alles safe. Und jedenfalls soll ich unbedingt sagen, dass wir CDs dabei haben. Also heute eine seltene Gelegenheit, dass wir mal nicht die CDs vergessen haben. Die sind dabei. Und auch, was ich noch sagen wollte, das nächste Lied heißt Your Funk Smells Good.
1: Wie unser Album.
0: Mensch, was ein Zufall. It's your turn.
1: Yeah. Wenn ihr Bock habt, könnt ihr mitsingen. Das ist ziemlich einfach. Your funk smells good.

0: Vielen Dank, vielen Dank. Mensch, Ben, das war ja auf Abschlag. vielen Dank.
1: Das ist so ein Vibe, I get vom Grass.
0: Ich muss mal dazu sagen, wir kommen zum letzten Lied, ne? Wir kommen zum letzten Lied. Ich habe alles Wichtige gesagt. Wir sind Moderator Alligator aus Rostock. Nachher kommen noch unsere Kumpels Camus, auch aus Rostock, um 19 Uhr. Hier. Unser letztes Stück.
2: Eins hat die Spitze.
0: Max, ich rede jetzt. unser letztes Stück, To the Top. Prost, es war sehr schön bei euch. Bis zum nächsten Mal, hoffentlich. Ciao.
1: Ja, danke an die tollen Leute, die Fetterle Musik möglich machen.
0: Ja, cool.
1: An die Techniker, ihr macht einen coolen Job.
0: Thank you, thank you, thank you. Danke für die Seifblasen. Und fürs Tanzen. Oh, es gibt so viel zu danken. Das gehört noch nicht dazu.

0: Vielen Dank, Moderator Alligator, CD sind dabei. Ansonsten Facebook auch immer gute, YouTube, alles so. Vielen, vielen Dank. Hat Spaß gemacht mit euch. Danke, danke, danke, danke.
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0: Und damit ein herzerfrischendes Moin, ihr Lieben, und damit herzlich willkommen zurück zur mittlerweile 12. Ausgabe des CCCT, des Cosplay Convention Comics Talk, mit und von meiner Wenigkeit Michel André Otto. Ihr Süßen, ihr habt wieder eingeschaltet zu der Sendung um alles drum um Cosplay, Comic und Convention. Ich bin nicht alleine hier. Ich habe heute nicht nur eine, nicht nur zwei, nicht, also mit meiner Wenigkeit, nicht nur drei, wir sind heute zu viert hier im Studio. Bei mir gegenüber Bea.
1: Moin.
0: Daneben Ellie.
2: Hi.
0: Und daneben einmal
2: Mina.
0: Es ist wundervoll. Ey, ich weiß gar nicht mehr, wann wir das letzte Mal zu viert irgendwie live im Studio waren. Das ist krass. Das ist auch schon wieder mittlerweile Monde her.
2: Ich überlege gerade. Mit dir war ich noch gar nicht im Studio.
3: Nope.
2: Boah, nein, du hast immer nur den Schnitt für mich gemacht.
3: Ja. Ich auch heute meine Live-Premiere hier.
0: Oh, das wird schön. Oh, das wird herrlich. Oh, wir machen uns einen schönen Kines. Kines, ihr seid alle aus einem ganz bestimmten Grund hier. Comic Park Rostock. In der letzten Sendung, vor zwei Wochen, hatten wir schon den Recap zu Gamescom. War eine wundervolle Sendung gewesen. Heute wird es natürlich wundervoll weitergehen. Gamescom. Comic Park Rostock. Wir haben hier drei Parteien. Ich war gar nicht da. Ihr wart alle da. Bea war auch zum Beispiel in Erfurt im Original quasi, kann damit auch noch mal so ein bisschen den Vergleich ziehen.
1: Denn nur Original ist legal.
0: Das würde ich jetzt so nicht sagen, nicht bei Conventions.
3: Also warte mal. Noch 20 also, Mal singen!
1: Oh, ist das sehr lieb. Geht ja schon gut los.
2: Nur 90er-Kinder werden es verstehen.
0: Oh, sehr schön. Pass auf, ich würde sagen, Kinder, wir machen es ganz einfach. Mina und Ellie, stellt euch mal weiter ganz kurz vor, weil ihr wart ja bisher noch nie in der Sendung hier, wobei man euch ja beide radiomäßig kennt. Muss man sagen. Vor allem dich, Aminchen.
2: Ja, also, ich bin eigentlich zweite Vorsitzende vom Verein, kümmere mich um Kooperationen und Veranstaltungen, habe aktuell noch zwei Sendungen, die ich hier mit betreue. Einmal Legenden Reloaded, immer montags in der, ich glaube, haben wir gerade eine ungerade oder eine gerade Kalenderwoche? Immer wenn CCCT läuft, läuft montags Legenden Reloaded.
0: Oder fragst du mich jetzt gerade was? Da fragst du mich jetzt
2: genau das.
1: Du hast da unten einen Kalender, guck doch drauf.
0: Der zeigt mir aber nicht an, ob es eine gerade oder eine ungerade Woche ist. Ich schau mal nebenbei.
2: Egal. Genau, Legenden Reloaded. Ansonsten mache ich noch Greifswalder Stadtgespräche. Genau, und kümmere mich ansonsten um unsere Kooperation, unsere Veranstaltungen hier vor Ort. Ja, bin 34. Bisschen alt.
0: Schuhgröße.
2: 38.
0: Oh, wirklich? Wirklich?
2: Wirklich.
0: Dann hast du aber sehr zierliche Füße.
1: Bankdaten?
0: Nee, warte mal, Moment. Also, Moment. Ich glaube,
2: das
0: jetzt,
2: eine Kombination werde ich nicht
0: glaube,
2: beantworten.
0: Ich glaube, jetzt übertreiben wir ein kleines bisschen.
2: Ich gebe mal an Ellie weiter.
0: Ich wollte gerade sagen, wir gehen mal weiter.
3: Hi, ich bin Ellie. Ich bin derzeit Chefredakteurin hier im Radio. Und sonst husche ich eigentlich nur mal bei Sendungen hin und wieder rein. Keine eigene, weil keine Zeit. Genau. Und sonst bin ich auch noch bei Greifswalder Stadtgespräche. Allerdings bin ich dabei nur im Schnitt.
0: Also ein bisschen hinter den
1: Kulissen. Egal, der Schnitt ist auch wichtig.
0: Ich wollte gerade sagen, das
2: ja.
0: ist natürlich ebenfalls vollkommen richtig.
2: Bea, willst du
0: dich auch noch mal vorstellen, wenn wir hier schon mal dabei sind? Keine Ahnung. Also.
1: Okay, ich mache jetzt auf die spaßige Tour. Ich bin auch mit dabei.
0: Das war mir klar. Das war mir sowas von klar. Oh Gott, Leute.
2: Und wer bist du eigentlich da drüben an der Technik?
0: Ich bin der Manfred. Ich bin der Manfred. Nein, um Gottes Willen. Ich bin natürlich der euer Otto Kinders. Ihr wisst ganz genau. Okay, Comic Park Kinders. Ich stelle mal die erste Frage an euch beide, an Ellie und Mina vorweg. Ihr wart ja auch das erste Mal. War das erste Mal auf der Convention? War das eure Con-Premiere oder wie oder was? Ellie schüttelt schon mit dem Kopf. Was war so deine erste Convention? Jetzt bin ich gespannt.
3: Meine erste Convention war tatsächlich der Comic Park in Erfurt.
0: Warte mal, welches
1: Wann?
0: Jahr?
3: Keine Ahnung. Ich war das erste Mal, dass er stattgefunden hat. Das weiß ich.
0: Okay, gut. Oder was heißt gut? Da waren nämlich wir nicht. Wir waren immer 24, also seit 24 sind wir halt mit dabei. Und das wäre jetzt ziemlich lustig gewesen, wenn wir einfach auf der gleichen Veranstaltung schon gewesen
1: wären. Muss immer aneinander vorbeigelaufen.
0: Das wäre ja lustig, oh Gott. Aber so auf Conventions finden ist ja auch immer so eine Sache. Du läufst meistens an den meisten Leuten vorbei und ich so, ah, warte mal, du
1: mit
0: warst
1: dir
0: auch
1: ist
0: am Start?
1: Mit dir ist es am allerschwierigsten,
0: Nein.
1: weil du zwei Schritte vormachst, dann gefühlt 10 Schritte zurück, weil, ach, da ist ja jemand vorbeigelaufen, den ich kenne.
0: Das gelogen.
1: Also kommst du eh nicht voran.
0: Das gelogen. Okay, von Ellie wissen wir schon, Comic Park Erfurt, das Original. Mina, was ist bei dir? Warst du schon mal...
2: Ich überlege gerade tatsächlich, aber ich glaube, es dürfte das erste Mal gewesen sein. Ich bin mir aber gerade nicht ganz sicher.
0: Oh Gott, eine Premiere.
2: Ich bin
0: Gott.
2: Mir nicht sicher, aber ich glaube.
0: Okay.
2: Also, zählst du das MPS mit dann nicht?
0: Doch, ich zähl's mit. Also ja, ich zähle mit, weil ich weiß, sehr viele Cosplay-Kollegen zum Beispiel, die ich kenne, sind auch beim MPS immer gerne mit dabei und haben mir auch schon gesagt, ey, komm doch nächstes Jahr mit vorbei. Nächstes Jahr soll es anders werden als dieses Jahr. Und
1: kann
0: auch jemand
1: aufklären, was ist MPS?
2: Mittelalter-Fantasie-Spektakulum.
0: Ah. In Brückeburg war es gewesen.
2: Und Lohmühlen. Stimmt. Und die haben irgendwie 6, 7, 8 Standorte.
0: Ah. Ist quasi ein bisschen wie Rock am Ring, aber halt nerdig gehalten.
2: Großteilig. In Mittelalter.
0: Im Mittelalter-Stil. Ne? Also bockt schon. Habe ich mir sagen lassen.
2: War geil. Also ich war 2019 das erste Mal mit Tom. Da weiß ich noch, da haben wir in so einem ganz, ganz kleinen anderthalb mal anderthalb oder zweimal zwei Meter Zelt gepennt, zu zweit.
0: Oh Gott. Oh.
2: Und ich habe mir am Tag dermaßen das Gesicht verbrannt. In der Sonne. Weil ich die Sonne komplett unterschätzt habe. Was bedeutete, mein Gesicht hat die ganze Nacht geglüht wie Scheiße. Oh. Und der Rest von meinem Körper war kalt.
0: Geil.
1: Da kommt Freude auf.
0: Ist das herrlich.
2: Deswegen? Ich hatte nachher irgendwann 6 Schichten an, weil ich so gefroren habe. Ich habe mir so ziemlich alles, was ich hier an Kleidung gefunden habe,
0: einfach übergeschmissen. Deswegen, ja. Kinders, bei Outdoor-Conventions, auch wenn es im Winter ist, immer schön Sonnencreme einpacken.
2: Ja, kann ich nur wärmstens empfehlen. Und dann war ich vor 2 Jahren, 24. Und da sind wir total bescheuert, morgens hin und nachts zurück.
0: Seid ihr bekloppt?
2: Ja.
0: Also ich wollte mal so direkt fragen.
2: Ja, da waren wir mit Tammy zusammen und wir waren halt so, ach naja, campen, schwierig. Naja, Hotel, teuer. Ah, fahren wir halt wieder zurück, jugendlicher Leichtsinn.
0: Oh lieber Gott, wann wart ihr zu Hause? 3 Uhr morgens?
2: Ich glaube, es war 4:30, weil wir sehr langsam gefahren sind. Ab einem gewissen Punkt, weil wir alle sehr müde waren.
0: Oh Gott, herrlich, ey.
2: Ja.
0: Okay, das heißt, wir haben alle Con-Erfahrung hier. Das ist schon mal sehr schön. Comic Park Rostock. Es fand ja gleichzeitig mit dem gleichen Wochenende statt, wie auch die Gamescom stattfand. Ne? Ich war ja irgendwo in Gölle, ich war ja irgendwo im Bot.
1: Gölle Love.
0: Ihr habt hier Action Jackson gemacht. Was ist denn so? Pass auf. Aufgabe an euch: Beschreibt mir den Comic Park Rostock in 3 Worten. Das wird jetzt schwierig, ja? Ich lasse euch einmal ganz kurz Zeit. Wir spielen mal alle ganz kurz ein bisschen Musik. So ein bisschen dim, dim, dim,
1: dim, dim, dim, dim. Ich bin fertig.
0: Okay. 3 Worte.
1: Klein, gemütlich, entspannt.
0: Okay. Das ist, ja, würden unsere anderen beiden, würden Ellie und Mina das auch so sagen? Ich weiß es nicht. Ich war nicht da. Ich halte mich da vollkommen raus. Ich kann nur leider heute aus der anderen Seite aus fragend.
2: Ich würde familiär noch ergänzen. Weil es irgendwie sehr, es war halt zwar klein, aber sehr luftig, okay. Was ich sehr angenehm fand, dass man nicht so dieses hatte, so man steht irgendwie wie in so einer Sardinendose aneinander gequetscht irgendwo, sondern man hatte Luft zum Atmen und man kam halt auch nicht so viel mit Menschen in Interaktion, sag ich mal. Außer mit den Schaustellern, die waren lustig. Ich habe meinen roten Faden immer noch dabei.
0: Warte mal, was? Okay, warte mal, dazu kommen wir gleich. Ellie, du warst ja schon beim Comic Park Erfurt. Ne, du hast ja das Original miterlebt.
2: Ja.
0: Wir hatten jetzt auch schon klein, gemütlich, familiär gehört. Ich war ja auch schon öfters Comic Park Erfurt. Ich weiß, okay, Comic Park Erfurt ist nicht klein, definitiv nicht. Was würdest du sagen? Was wären so deine 3 Worte, um zu sagen, yo, das ist Comic Park Rostock?
3: Also bei klein und gemütlich gehe ich auf jeden Fall mit.
0: Mhm.
3: Ich würde noch... Drittes Wort.
0: Wir können es auch bei 2 belassen. Also ich meine, klein, aber fein, ne? Und das ist vollkommen richtig, ne? Aber ich glaube, klein und fein und gemütlich, aber ich sag mal so, Conventions sind ja meistens gemütlich. Oder man kann sich, na, wobei ich sag mal so, okay, sowas wie eine Gamescom ist halt nicht gemütlich.
1: Kommt auf die Con an.
0: Oder du machst es dir gemütlich. Auf der Con.
1: So wie du unter der Bank bei der Gamescom, unter der Rolltreppe
0: unter
1: bei der Gamescom,
0: oder was? Oh Gott, das war der Spot. Unter der Game.
1: Unter der Rolltreppe.
0: Das war einfach nur krank. Das war wirklich nur krank. Das war wirklich wundervoll.
1: Obwohl man ja sagen muss, da war ja wirklich auf dem Gelände genug Platz. Da konntest du ja auch eine Decke mitnehmen und dich da gemütlich hinbrezeln.
2: Ja, das war echt entspannt.
0: Wir reden ja beim Comic Park Rostock von der EGA. Na, also ich habe ja den Vergleich zu EGA in Erfurt. Mir wurde schon gesagt, oder wir hatten ja schon in der letzten Folge von Bea gehört, okay, die EGA ist ja relativ groß, aber hat nur einen, ich sag mal, einen kleinen Teil des Geländes für den Comic Park verwendet, wie ich es verstanden habe. Deswegen würde ich auch, glaube ich, sagen, klein trifft es auch gut. Also na klar, man kann natürlich jetzt auch gerne gucken, ne? Comic Park, Instagram, die Seite, da haben sie ja auch Bilder veröffentlicht zum Beispiel. Und ich habe es mir auch größer vorgestellt, weil sie es auch wirklich sehr groß angekündigt haben. Man muss aber auch dazu sagen, es ist die erste Con der Art hier oben in MV. Man muss ja immer noch so ein bisschen reinkommen in die ganze Sache. Ich glaube, das wird alles noch die nächsten Jahre, wenn es besteht, dreimal auf Holz geklopft, wird es auf jeden Fall vielleicht ein bisschen größer aufgezogen. Man weiß es nicht.
1: Ich fand es schade, die haben es ja nicht wirklich angekündigt, ob jetzt nächstes Jahr einer stattfindet. Ich dachte eigentlich, nach Tag der Helden kommt Saide nochmal auf die Bühne und sagt, jo, wir sehen uns dann nächstes Jahr, aber irgendwie kam das nicht.
2: Ich glaube, man muss erstmal die Finanzen checken. Ich glaube, es muss erstmal gegengerechnet werden.
1: Ja, glaube ich
2: so,
1: auch.
2: Wobei man auch sagen muss, das erste Jahr oder die ersten 2-3 Jahre bei Conventions, wenn sie halt nicht so unbedingt groß sind, sage ich mal, sind eher meistens so Verlustgeschäfte. Glaube ich.
0: Ja, vor allem auch bei MV, ne? Ich sag mal so, du hast ja das große Epizentrum conventionmäßig ist ja meistens Mittel- bis Süddeutschland. Mhm. Wenn man mal so guckt, so in Richtung Stuttgart, Speyer, Dortmund, die ganze Riege in der Richtung, ne? Ich glaube, die MV, da musst du erstmal darin bekommen.
2: Ja. Und besonders, weil du gerade so Tag der Helden auch meintest, man hat so ein bisschen gemerkt, die norddeutsche Mentalität hier oben ist eine andere.
0: Oh nein, bitte sag mir nicht, dass wir... Oh nein.
2: Wollen wir erstmal eine musikalische Unterbrechung machen?
0: Gerne, pass
1: ganz
0: auf.
1: Ganz schnell.
0: Oh,
2: Themenwechsel.
0: Ich wollte gerade sagen, und das möchte ich nachher wissen, genauso wie der rote Faden, ne? Damit ihr auch am roten Faden dranbleibt, Mina, du hast uns einen Song mitgebracht.
2: Ja. Eventuell hatte ich kurz ein bisschen Tränen in den Augen, als Tag der Helden das Digimon-Intro gespielt haben und musste dann eben auch für unseren zweiten technischen Leiter, für Dennis, kurz ein Video machen. Deswegen, Digimon, leb deinen Traum.

0: Ich muss ehrlicherweise sagen, ich war nie so der Digimon-Fan. Das weiß ich nicht, es war einfach nie so meins. Wie ist das bei euch?
1: Serie ja, auf jeden Fall. Aber sowas von. Spiele, Pokémon.
0: Fühle ich. Aber Pokémon war bei mir halt auch Serie. Ellie, ist bei dir...
2: Bei mir erst eher, also aufgewachsen auf jeden Fall mit Pokémon. Mhm. Und Digimon kam jetzt erst so später mit dazu, dass ich das dann nicht so entdeckt habe.
0: Wenn ich so Bea angucke, da weiß ich ganz genau, dass die Antwort sein wird, weder
3: da werden,
0: noch.
3: Da werden mich alle fronten jetzt, glaube ich.
0: Nein,
3: ich glaube, ich werde nachher irgendwie aggressive Nachrichten bekommen.
0: Nein, werden wir nicht.
3: Ich habe da mal weggeschalten. Sowohl bei Pokémon als auch bei Digimon, wenn ich.
0: Okay, raus.
1: Da ist die Tür.
0: Okay, das geht mal gar nicht.
3: Immer wenn das nachmittags lief, ich so, oh nee, gar kein Bock weg.
0: Aber was war es für dich, was ist so, wo du meintest, so, das ist es nicht für mich? Ist es das, weiß ich nicht, ist es das Prinzip? Ist es die Story allgemein oder wie oder was?
3: Er hat einfach keinen Bock drauf.
0: Hat das ist eine sehr komische Argumentation.
3: Da habe ich lieber Wings Club geguckt, sorry.
0: Aber das akzeptiere
3: ich.
0: Das verstehe ich auch.
1: Petra Wings Club habe ich erst später entdeckt. Das kam bei mir erst später.
0: Aber auch Banger-Intro, muss
1: Banger
0: man sagen, von Petra
1: Fall.
0: Schäßer auf jeden Fall.
3: Ich bin
0: ne?
3: immer noch neidisch, dass du es letztes Jahr live gesehen hast.
0: Wisst ihr, was auch Banger ist? Ihr hört immer noch die mittlerweile 12. Ausgabe des CC City, des Cosplay Convention Comic Talks bei Radio 98.1 Comic Park Rostock. Wir hatten es gerade eben schon mit so ein paar grundlegenden Fakten, Ladies and Gentle Nerds. Mina, du hast einen roten Faden erwähnt. Ich hab, dass du den da noch irgendwie hast. Jetzt will ich's wissen. Die Leute wollen es wissen. Was zum Teufel hat's mit dem roten Faden auf sich?
1: Also, wir sind an einem Stand vorbeigegangen.
0: Ja.
1: Und wurden angesprochen.
0: Okay.
1: Also sind wir hingegangen. Ich weiß ja nicht, ob das richtig oder falsch war.
2: Wer weiß das schon so genau?
3: Kann ich fragen, welcher Stand es war?
1: William. Das Skriptorium.
3: Ah, alles klar.
1: William. Mhm. So, und er hat uns ganz viel erzählt. Und hat uns Fragen gestellt und dies und das. Und hat Ellie die Lizenz zum Träumen erteilt.
0: Okay.
1: Sie darf jetzt träumen, offiziell.
0: Mm.
1: Die kann sie jetzt auch jedem vorhalten.
3: Nice.
1: Wenn, sie einen Tagtraum abdriftet. Ich darf das?
0: Das sollten wir alle haben, sag ich, wie es ist. Das ist gut.
1: Und dann durften wir alle aus einer Kiste einen Spruch ziehen.
0: Okay.
1: Und er meinte, wir sollen den Zettel nehmen, der für uns warm sich anfühlt. Und ich weiß nicht, wie es für dich war, Ellie, aber mit meinem scheiß Spruch hat er dermaßen hart ins Schwarze getroffen.
0: Ach, lieber Gott.
1: Dass ich kurzzeitig da stand, er mir anguckte, willst du wirklich die Wahrheit? Oder soll ich erst sie machen? Und ich war so, nö, hau raus! Und dann stand ich kurz da, wie so ein begossener Pudel, so, fuck. Also, natürlich, oh nein, so schade.
0: Oh Gott.
1: Furchtbar, Nein, und an diesem kleinen Zettel ist ein roter Faden. Damit wir den nie verlieren. Und wenn wir ihn mal verlieren, dass wir unseren roten Faden haben. Das ist die Geschichte hinter dem roten Faden.
0: Das ist ein bisschen sehr süß, sage ich ganz ehrlich. Herrlich.
3: So, herrlich. Muss ich mal sagen, ich finde es toll, wenn wir drei so über den Comicpark berichten können und er sitzt uns hier gegenüber mit diesem komplett verrückten Blöd.
0: Ich habe keine Ahnung.
3: Ich werde dich jetzt noch mehr verwirren. Wie geht's der Donatze?
1: Sie kriegt einen Freund.
3: Yes!
1: Ich habe einen Don Panda noch dazu gekauft.
3: Ja!
0: Also bei mir im Kopf spielt sich gerade so der Internet-Modem-Ladesound aus den 2000ern wieder. Okay, warte mal. Reden wir von Artist?
1: Wir haben
0: Artist
1: Bingo Ellie? Gespielt.
0: Bingo. Ach du lieber Gott.
1: So, und Tom hatte mit als einer der Ersten ein Bingo.
0: Okay.
1: Und es war halt ein Plüschi, was schon die ganze Zeit von einfach Teppich und Saide und Co. die ganze Zeit immer wieder geflauscht wurde. Und ich war so, okay, nimmst du die Donatze? So zu Tom. So, und sie heißt auch Donatze.
0: Okay.
1: Und er hat sie halt auch tatsächlich genommen. Und so lebte diese Donatze den kompletten Sonntag in meinem Ausschnitt.
3: Weißt du, was das für ein geiles Bild war? Ich komme mit Flo gerade mal so, weißt du, wir haben ausgeschlafen, haben gegessen,
0: sagen, dies, das.
3: Komm auf die Con, sehen Mina und in ihrem wunderschönen Dekolleté okay, befindet sich diese Donatze. Ist toll. Wenn du nicht weißt, was Donatze bedeutet,
0: ja. Das
3: ist eine Katze mit einem kleinen Donut um den Bauch.
1: Ich also kann so dir sogar ein Foto zeigen.
0: Also war
1: zeigen.
0: Das so schwimmringmäßig oder
3: ja.
0: wie ihr wisst? Okay. Ach, Donatze, weil Donatkatze.
3: Oh, das hat jetzt aber gebraucht.
1: Oh, das
0: Leute,
1: hat
0: jetzt geht's los. Ist das herrlich?
3: Okay. Schwache Leistung,
0: aber
3: mein
0: ist
3: Freund.
0: Doch auch geil. Warte mal, jetzt muss ich natürlich fragen, war das ein Stand auf der normalen, also ich weiß, es gab eine Artist Alley. Ne?
1: Mhm.
0: Gab es dann neben der Artist Alley auch Oh Gott, mir wird gerade ein Foto hier zugespielt. Oh Gott, ist das niedlich. Okay, verstehe ich vollkommen. Tom, hast du gut gemacht. Wenn du zuhören solltest, hast du wundervoll gemacht. Hast du richtig gemacht, ne? Oh, herrlich eben. Vor allem, wenn es von Monja und von Saskide kommt. Genau so nehme ich. Gab es denn neben der Artist Alley noch anderweitige Stände? Also ich weiß zum Beispiel, ne, ja. großer Punkt auf Outdoor-Conventions oder auf Conventions allgemein sind ja Fotospots. Ich meine, klar, IGA ist ja schon ein großer Fotospot. Wie ist es da so in der Richtung?
1: Also zumindest der Pommesstand hatte den Pommesthron.
0: Warte mal.
1: Ja. Pommesthron. Also du kennst von Game of Thrones doch dieses den aus Eisen, den eisernen Thron.
0: Genau,
1: aus dem Pommesthron. Der Pommesthron. Wir haben einen aus so Pommes einen Thron gebaut, das der ja aussah so, wie der eiserne Thron.
0: Das ist ja so
3: also,
0: lustig.
3: Also Fotospots, muss ich dir ehrlich sagen, habe ich jetzt keine gesehen. Also jetzt nicht so. Also
1: doch, bei den Fallouts.
2: Genau.
3: Gut. Ja, aber das war auch gefühlt der einzige. Also ich muss sagen, ich fand halt, das Gelände hat sich jetzt, also du warst ja nun auch schon auf der EGA, ich finde, das Gelände war halt jetzt nicht so, sag ich mal, für gute Fotospots geeignet. Wenn man da die EGA jetzt als Gegenbeispiel nimmt, da hast du den japanischen Garten, wo du hin kannst,
0: okay,
3: auf irgendwelche Türme oder so.
0: Boah, okay,
3: oder springst durch den Springbrunnen durch oder in den Springbrunnen rein.
1: Größer gemacht hätte man zum Beispiel den Weidendom noch gehabt im IGA-Park. Aber ich glaube, das ist dem geschuldet, dass es halt der erste war. Und ich glaube, nach hier oben fehlen auch einfach so ein bisschen die Connections noch, glaube ich, so an Artists und Co.
0: Warum zeigst du jetzt da auf mich?
3: Weil du genügend Cosplay-Freunde und Artists kennst, kannst du mal ein bisschen Werbung machen.
0: Ich war an dem Wochenende leider in Köln.
3: Und dafür solltest du dich schämen.
0: War leider
3: ich gönne dir
0: kurz,
3: Gamescom, aber schäme dich trotzdem.
0: Ich war leider ganz kurz im Land der 50.000 Schritte pro Tag mindestens.
1: Ja, trotzdem, da ist eine Ecke, ne?
0: Okay, verstehe ich. Gehe ich aber gleich rein.
1: Shame on you.
0: Machen wir. Mach ich wieder.
1: Wir machen gleich noch den Shame Walk hier.
0: Shame.
1: Klingeling.
3: Bin ich dafür.
0: Ihr habt es ja gerade eben schon gesagt, die Fallout-Dudes und Dudes, die Fallout-Stände oder der Fallout-Stand. Es gibt ja so ein paar Cosplay-Leute, Cosplay-Truppen, die gefühlt immer dabei sind. Ich muss immer an die Ghostbusters denken zum Beispiel, die halt immer am Start war. Das heißt, wenn ihr da schon nickt, die waren ebenfalls am Start. Sehr schön. Was sind denn noch so Sachen, die euch im Gedächtnis geblieben sind? Im Sinne von, ey, ob es jetzt nun Cosplayer oder Cosplays sind, ob es Acts sind, ob irgendwas ist. Also das Erste, was ihr sagt, ey, Comic Park Rostock, das war's.
1: Der Typ mit seiner Dampfmaschine.
2: Oh ja.
0: Der war ebenfalls wieder am Start?
1: Das war sehr cool. Der war sehr cool.
0: Den hatte ich auf Instagram gesehen in der Ankündigung. Der war ja auch jetzt auch beim Fantasy Park jetzt vor einer Woche wieder tatsächlich. Das finde ich schon sehr, sehr cool.
3: Der Creepy Dino war wieder da. Ich hatte Angst.
0: Der aus Jurassic Park?
3: Mhm.
0: Der aus Jurassic Park?
3: Mhm. Brrr. Ich mag den nicht. Ich meine, okay, es sieht aus wie ein realistischer Dino und dann kommen da die Beine von dem Typen raus, der einfach nur eine graue Schumpfhose anhat und dann bin ich so, können wir bitte gehen.
1: Man sah auch gewisse...
3: Da habe ich jetzt so
0: Warte mal.
1: Das war sehr unangenehm.
0: Okay, okay, gut.
1: Aber tatsächlich sehr cool fand ich den Typen, der in der Power-Rüstung rumgelaufen ist.
0: Oh, gab's von, da wieder so ein Warhammer? War das?
1: Nee, ja, Warhammer Fallout.
0: Fallout,
1: die Power-Rüstung. Oh,
0: stimmt, die haben ja auch diese riesigen Rüstungen, ich erinnere mich.
1: Der war auch sehr, sehr, sehr, sehr cool, muss ich sagen.
0: So
1: und ich fand halt die Flauschis auch süß.
2: Ja.
1: Also gut, ich wurde empört angequiekt.
3: Die Furries,
1: Mann.
0: Ach so, sag das doch bitte. Ich war gerade so, warte mal, Flauschis? Warte mal ganz kurz.
1: Ich wurde empört angequietscht.
0: Also so oder
1: nee, wie, na, mit
3: die haben so Quietschepfoten.
0: Aber das finde ich auch super, ja.
3: Das war auch süß. War das nicht in der Artist-Alley? Da war ich mit dabei, ne?
0: Ich muss eine Lanze brechen. Furries finde ich tatsächlich immer gruselig. Ich weiß nicht, warum.
3: Furries finden auch dich gruselig. Ist
0: ja,
3: okay.
0: Hundertprozentig. Hundertprozentig, natürlich. Da gebe ich, also das ist ein Geben und Nehmen, ne? Aber würdest du gerne in so einem Furry-Outfit stecken wollen?
3: Also ich muss sagen, ich weiß halt, ich kann immer nicht einschätzen, wie
0: los.
3: Viel davon selber gemacht ist. Fakt ist, ich habe riesengroßen Respekt davor, weil in so einem Flauschekostüm den ganzen Tag rumzulaufen und es waren ja jetzt, sag ich mal, nur 23 Grad, ich wäre gestorben. Ich bin in meinem AFA-Cosplay schon draufgegangen.
1: Deswegen tauschen die zwischendurch.
3: Achso.
1: Deswegen sind wieder andere Furries rumgelaufen.
3: Achso.
0: Wie war das Wetter allgemein? Habt ihr gutes Wetter erwischt? Ich weiß es nicht. Also.
1: Also okay. Ich sag mal so, Sonntag, wir waren nass und das nicht nur geschwitzt.
0: Ach so.
1: Also wir waren zwar unter diesem riesigen Zelt,
0: ja,
1: aber es fing irgendwann bei Tag der Hellen einfach dermaßen hart an, im Ach, Ström zu gießen.
3: Das Wasser ist bis zur Bühne vorgelaufen.
0: Okay. Ja. Ich habe ja gesehen, genau, die Bühne war ja, das war ja, die war ja irgendwie, also mit großem Bütex auch aufgebaut und allem drum und dran. Ja, geil, das ist doch schön. Aber Leute, Ice Bucket Challenge ist doch schon vorbei, Mensch. Was macht ihr denn? Also bitte.
3: Ich habe das aber mit dem Regen auch wirklich nur so am Rande mitgekriegt.
1: Ich auch,
3: weil ich so auf Tag der Helden fokussiert war und die haben ja wirklich so gut Stimmung gemacht. Und dann war ich irgendwann so, wann ist das passiert? Wo kommt der Regen her?
2: Ich war dann so, warum ist der Boden nass? Wo kommt
3: ja.
2: Das nicht passiert?
1: Bei mir war es eher, geil. Was ist das für ein Rauschen gerade?
3: Ja,
1: auf den Boxen? Moment. Peter Techniker? Nee, au, oh, au. Oh.
0: Das ist auch geil, wie hier drei vollkommen falsche Wahrnehmungen, also was heißt falsche? Drei vollkommen andere Wahrnehmungen sind. Das ist ja herrlich.
1: Ich glaube, ich bin Techniker geschädigt.
0: Ja gut, okay, das ist aber auch Tom geschuldet. Ne? Nur Liebe und Grüße an Tom. Ne? Tag der Helden, euer Lieblingssong von denen. Jetzt bin ich gespannt.
1: Digimon.
0: Okay, finde ich gut, finde ich valid. Spielen sie auch immer wieder, ist auch ein Klassiker bei den mittlerweile geworden.
3: Die pommersche Werbung im Freddie Mercury-Stil.
1: Oh ja.
0: Stimmt, ja. Das hast du mir erzählt
3: das,
0: gehabt.
3: Das habe ich dir sogar gezeigt. Ich habe es exakt aufgenommen. Ja?
0: Weißt du, wie lange das her ist? Ich weiß, dass du nur gesagt hast, Beinhard haben sie auch gespielt.
3: Was?
0: Beinhard haben sie auch gespielt,
1: ja.
0: Von Torfrau.
1: Ja, weil sie meinten, das müssen sie hier oben im Norden schon spielen.
0: Da war ich ein bisschen neidisch, muss ich sagen, dass ich den verpasst habe. Sag ich ganz ehrlich.
1: Das, was mir eher so aufgefallen ist zwischendurch, war, dass ich irgendwann mal so rundherum geguckt habe und da irgendwie so lauter Menschen waren, die uns irgendwie ein bisschen weird angeguckt haben.
3: Das war mir irgendwann
1: so. Das war mir aber auch scheiße.
0: Seid ihr so hart abgegangen?
3: Ey.
1: Also für Norddeutsch war das Crash Out.
0: Ja, okay, aber für Norddeutsch ist ja.
3: Womit ging's los?
0: Ja,
3: wir haben zuerst haben wir gerudert.
0: Hey,
3: genau,
0: aber
3: wir haben hier mit dem angefangen.
1: Genau, dann kam die Cantina-Band, wo es immer schneller ging,
0: oh,
1: und wir aber keine
0: Luft
1: mehr hatten.
0: Der Klassiker, ach du lieber Gott.
3: Dann haben wir irgendwann alle angefangen, den Macarena zu machen.
1: Und dann meinten sie, könnt ihr das auch hüpfend? Und dann war es vorbei. Dann, das hat
0: mal,
1: keiner mehr hingekriegt,
0: warte
1: den Macarena.
0: Hüpfend, den hüpfend. Macarena?
3: Ja, es war
0: also
3: sehr
0: mein,
3: anstrengend.
0: Also meinen größten Respekt, dass ihr das hinbekommen habt. Ich
1: Nein.
0: hätte schon nach den ersten 30
1: Nein.
0: Sekunden gesagt, nee, mach
3: Nein.
0: ich nicht.
3: Dann kam noch der Naruto-Run im
1: da
3: Kreis.
1: Da musste ich raus, weil mir so hart schwindelig geworden ist.
3: Und dann hat Flo, liebe Grüße an Flo, an der Stelle, hat ja dann irgendwann noch eine Bolognese gestartet. Also nicht
1: ja.
3: Spaghetti Bolognese, sondern eine Bolognese, weißt du wie?
0: Jetzt habe ich Bock auf
1: und
0: Spaghetti.
1: Und da guckten die Leute aber auch alle so ein bisschen uns weird an. Und ich weiß nur noch, ich habe den einen Typ noch so rangewunken, meine, jetzt mach mit hier. Du hast Cosplay an.
0: Ah, du hast akquiriert, sehr schön.
1: Ja.
3: Also, wenn die halt alle keinen Spaß im Leben haben, so, dann ist das ja nicht
0: wie
3: unser
0: kann
3: Problem.
0: Kann man denn bei Tag der Helden nicht abgehen? Warte mal.
1: Ja, das ist typisch Norddeutsche.
0: Also ja, aber warte mal.
1: Das Nicken, der Fuß ging schon mit.
0: Oha, okay. Jetzt.
1: Oder so ein bisschen
3: Sie haben den
1: das
3: Fuß bekommen.
0: Okay,
1: ja.
0: Jetzt reden wir. Now we're talking.
1: Das schon,
0: also das ist,
1: aber
0: das ist
1: eben nicht eine Reihe von Menschen in Cosplays, die jeden Scheiß tanzen. Und die auch irgendwie alles machen, was die Band sagt.
3: Was mich ja am meisten gefreut hat, ist, wo wir den Macarena gemacht haben, dass sie dann irgendwann mitten im Song zum Macarena geswitcht
1: ja,
3: sind. Das fand
1: ja.
3: ich sau
1: einfach so spontan mitten rein.
3: Aber auch absolut nicht grammatikalisch korrekt. Das war so
0: ja, gut, aber das ist... Aber
1: ja,
0: was,
1: komm.
0: Was willst du
3: und mein
0: machen?
3: Erster Gedanke war, also besser hätte ich es nicht hingekriegt.
1: Ich auch nicht.
0: Okay. Oh, ja. Ehrlich.
1: Ja, ich meine, gut, und dann, ich meine, ich hatte noch nie so oft irgendwie eine fremde Person, die zu
0: mal.
1: Mir ankam und
0: Warte
1: die Donatze
0: mal.
1: Gekrault hat.
3: Sie saß halt sehr günstig.
0: Ja, gut, ne? Aber ey,
1: und
0: hast,
1: ich weiß auch, wie einfach Teppich ankam. Oh, sie hat ein schönes Zuhause! Sie hat richtig schönes Zuhause!
0: Monja ist auch einfach nur wundervoll.
1: Ja.
0: Das
3: hast du ihr dann irgendwann
0: so
3: noch
0: wundervoll.
3: Gestanden, dass die auch irgendwann potenziell wieder da rauskommt in ein anderes Zuhause?
0: Nein.
3: Oder geht Monja jetzt davon aus, dass
1: sie
3: einfach sie
1: jeden
3: immer.
1: Tag mit mir rum? Natürlich, siehst du sie nicht?
0: Macht ihr denn so Live-Blog, so Live-Session, weißt du, so kurze 5 Minuten am Tag, so, ey Monja, was geht? Da ist die Donatze.
1: Ja, aber tatsächlich wollte ich demnächst in meine Story, wenn der Don Panda da ist.
0: Ja.
1: Ein Foto schicken mit allen Plüschis, weil, also man muss dazu sagen, ich habe sehr, sehr viele Plüschis. Sehr viele Plüschis
0: okay.
1: auf der Couch.
3: Das kann ich toppen.
0: Definiere mir viel. Jetzt bin ich gespannt. Was ist deine Definition von
1: ich
0: viel?
1: Ich habe so sämtliche schlafenden Pokémon, diese großen.
0: Ach du lieber Gott.
1: Sehr viele.
0: Ach du lieber Gott.
1: Und immer
0: Gott.
1: Noch nicht alle.
0: Okay.
1: Immer noch nicht alle. Es fehlen noch die Evolutions, fast alle, außer Nachtara. Pikachu fehlt noch. Aber die Starter habe ich zumindest schon mal
0: ja,
1: alle.
0: Okay.
3: Beschwer dich noch einmal
1: noch,
3: über mich.
1: Viele andere. und halt jetzt die Donatze und ich habe beim Greifenball hatte ich ja auch eine adoptiert, auch eine Katze. Und ja, die sind alle da und ich wollte Monja dann ein Foto schicken, so in meiner Story mit: Guck mal, sie hat jetzt auch einen Freund, der so aussieht wie sie.
4: Oh Gott.
1: Und das sind alle Freunde. Weil ich das irgendwie, ich fand das irgendwie niedlich.
0: Ist es ja auch, gar keine
3: Monja,
0: Frage.
3: Monja, wenn du zuhörst, Grüße an der Stelle.
0: Ja. Ist es ja auch, um Gottes Willen. Ah, Kenneth, gehen wir nochmal eine kurze musikalische Pause zur Hälfte der Sendung?
1: Ja, dann kann ich dir mal meinen roten Fadenzettel zeigen.
0: Oh ja, bitte.
1: Ihr weiß gar nicht, kennst du
3: Nein, den? Ich hab den noch nicht gesehen.
1: Ihr kennt mich in diesem Raum.
0: Oh Gott, ich
3: hab Angst.
1: Und ihr werdet wissen, warum ich fast geheult habe.
0: Okay. Bea, sag den nächsten Song an, den hast du rausgesucht.
3: Ja, ich dachte mir mal so ein bisschen Queen und weil die guten Boys von Tag der Helden, man muss auch echt sagen, die haben das wirklich sehr, sehr gut gemacht. Also er hat ja den Freddy so gefühlt, das war schon unnormal. Und er hatte auch überraschenderweise perfekt den Bart dafür in dem Moment. Und deswegen habe ich mir gedacht, gibt's heute ein bisschen Queen mit Hammer to Fall.

0: von emotionalen Sachen und fallenden Hämmern geht's zurück zu mittlerweile 12. Ausgabe des CCCD. Das kommt jetzt, das war gerade ein bisschen zu schnell. Ja.
1: Du solltest nicht versuchen, einen fallenden Hammer mit dem Fuß aufzufangen.
0: Nicht?
1: Nein,
2: mit dem Kopf endet eigentlich besser, in der Regel nicht gut.
0: Mit dem Kopf wäre eigentlich besser,
1: ne? Nee, gar nicht. Lass ihn einfach auf den Boden fallen.
0: Aber ich will ihn doch nicht auf den guten Baguetteböden. Ich glaube, es ist ja irre, oder was?
2: Hätte ich das meinem Vater sagen sollen, als er sich aus Versehen die Tür auf den Fuß geschmissen hat?
1: Ja, soll man auch nicht fangen.
2: Die Tür mit dem Fuß auffangen?
1: Ich muss immer den Reflex unterdrücken, wenn mir ein Messer runterfällt. Das ist nicht mal.
0: Okay, alles
1: aber
0: klar.
1: Aber du zuckst auch gerade so neben mir.
0: Okay.
1: Also, ehrlich, steht gerade neben mir und zuckt auch so mit dem Fuß. Ich wäre so. Schön!
2: Das habe ich tatsächlich nur, wenn ich am Wasser lang gehe, mit diesem Reflex so. Was würde jetzt passieren, wenn ich mein Handy ins Wasser werfe?
0: Aber das ist ja kein
2: dann
0: Reflex.
2: Kann ich automatisch mein Handy, falls,
0: ich das ist ja die Stimme in deinem Kopf, der do it.
1: Das ist der Call of the Void. Den haben wir fast alle.
0: Ja.
1: Was wäre, wenn ich jetzt einfach das mache?
2: Ich hatte jetzt am Montag auf Arbeit diesen Drang, aber das sage ich jetzt hier nicht gleich, weil das könnte falsch aufgefasst werden.
0: Bitte nicht. Ich halte meinen Kopf
1: dafür. Wir haben bestimmt
0: nochmal
1: eine Musikpause.
2: Genau.
1: Das ist ja genauso wie mit dem Zettel.
0: Der Zettel. Ich wollte sagen, der rote Faden.
1: Aber ihr versteht jetzt, warum ich fast geheult habe.
0: Ich verstehe es vollkommen.
1: Geheult habe.
0: Ihr da draußen werdet es nicht verstehen, aber wir verstehen es. Und das ist die Hauptsache.
1: Ja.
0: Das ist die Hauptsache.
2: Geht euch nämlich gar nichts an, ja?
0: Du müsst ihr gar nicht wissen, ja?
2: Oh Gott.
0: Wir hatten ja gerade eben schon bezüglich Comic Park so ein paar Namen gehabt. Wir hatten jetzt Monja, ne, oder einfach Teppich in dem Fall, wie sie auf Instagram heißt. Wir hatten Saskide. Ich habe mir mal das Programm für Rostock mal aufgerufen. Ich würde es einfach mal, ne, damit wir hier alle im Bilde sind.
2: Kann ich lesen.
1: Ich wollte gerade sagen, mach's mal bitte auf.
0: Das Programm auf den großen Bildschirm ziehen.
2: Das ist mir persönlich noch ein bisschen zu klein. So, ich habe eine Sehschwäche. Mach mal größer, bitte.
0: So, Hasi, und jetzt rechne ich mit dir.
2: Groß.
0: Und jetzt, Beatrice, rechne ich mit dir ab.
2: Ja, komm her, komm.
0: Ich sehe hier Synchronsprecher. Wo ist der Gruß an Konrad, verdammt nochmal Bösherz, junge Fräulein?
2: Okay, dann mach ich den Turnaround, How the Turns Have Tabled. Wo ist mein Foto mit Rezo?
0: Gut, das ist ein wundervoller Punkt. Mina!
1: Ich kann's ergänzen, wo ist mein T-Shirt?
0: Verdammte Art. Moment, warte mal. Bei dem T-Shirt muss ich anmerken, da waren wir leider ein bisschen zu schnell. Das ist leider ein bisschen
1: richtig,
0: doof.
1: Richtig, ja, deswegen. Du!
0: Gut, okay, ich sollte, glaube ich, jetzt nichts mehr sagen. Synchronsprecher auf Conventions. Werfe ich mal so in den Raum, das Thema. Was ist so der erste Synchronsprechername, der dir ein... Guck mal, Mina checkt schon, ne? Beide Daumen nach oben, ist super. Was ist so der erste Synchronsprecher, der euch einfällt? Die erste markante Stimme, wenn ich sage Synchron in Deutschland, weil Deutschland ist ja Synchronland. Müssen
1: wir
0: sagen, wie es ist, ne?
1: Ich weiß immer keine Namen, ich hab gerade Bilder.
0: Du kannst auch einen Charakter sagen. Wenn du SpongeBob sagst, sag ich Santiago Ziesmer. Zum Beispiel. Also, nur mal als Beispiel jetzt. Für
2: Konrad
1: Bugs Bunny.
0: Oh, Sven Plate? Bester Mensch. Ja. Den haben wir lustigerweise am Freitagvormittag.
1: Sie hat Digimon gesprochen. Unter anderem.
2: Komm,
1: lange
2: doch
1: dunkle
2: mal
1: Haare,
2: raus
1: Brille.
2: Hier.
1: War auch auf dem Comic Park.
0: Konrad Bösherz. Engelbert von Nordhorn war es nicht. Juliana Jakubait.
1: Danke.
0: Die hat
1: ich
0: ja
1: kann
0: auch
1: mir
0: die deutsche,
1: keine Namen merken, ich bin ganz
0: oh
1: schlecht
0: Gott, die
1: damit.
0: Deutsche Stimme von, wie hieß denn die Schauspielerin? Mensch, die Elizabeth Swan aus Pirates
1: Keira
0: of the Caribbean.
1: Knightley.
0: Keira Knightley, dankeschön.
1: Ja, und bei Digimon hat sie, glaube ich, die Mimi gesprochen, wenn ich, Mimi oder Sora?
0: Also einen auf jeden Fall, weiß ich.
1: Ich sag ja, ich bin ganz schlecht.
0: Aber das sind ja auch alles markante Stimmen zum Beispiel. Ne? Und, so, ne? Und auf Comic-Conventions oder jetzt zum Beispiel Comic Park habt ihr ja auch die
1: Bea
0: Möglichkeit
1: die
0: zum Beispiel. Ja.
2: Manuel Straube.
0: Manuel Straube.
1: Ich dachte, kommt jetzt Manuel Neuer.
2: Wusstest du es nicht? Der neue Synchronsprecher Manuel Neuer.
0: Oh, das wäre ziemlich witzig.
1: Vielleicht bin ich gar nicht Mina, sondern Manuel Neuer.
2: Oh mein Gott.
0: Aber warte mal, wenn ein Manuel Neuer im Studio steht und diesen Satz einspricht für diese Werbung, ist er dann schon Synchronsprecher?
2: Das ist eine gute Frage.
0: Das ist eine sehr gute Frage.
2: Das ist etwas,
0: gerade.
2: Da werde ich heute im Schlaf intensiv drüber nachdenken.
0: Das ist eine sehr gute Frage. Ja, aber sowas wie Synchronsprecher zum Beispiel sind ja auch mittlerweile von Conventions gar nicht mehr wegzudenken, weil es die Stimmen der Kindheit sind. Ich zum Beispiel werde dann in einer Woche, wann ist Speyer? Doch, eine Woche, ne?
2: Ja.
0: Werde ich ein bisschen heulen, wenn ich die deutsche Stimme von Anakin Skywalker zum Beispiel treffen werde. Das wird für mich so ein bisschen so der Moment,
1: pack
0: wo ich sage...
1: Pack die Taschentücher ein.
0: Ah, das wird nicht helfen.
2: Das
0: wird definitiv
2: machen.
0: Nicht helfen. Ne?
2: Geht auch.
0: Oh, das wäre auch eine gute Idee. Ich wollte gerade sagen, damn.
2: Das ich stelle mir das gerade so vor, er steht da beim Synchronsprecher, trocknet sich mit den Tampons erstmal die Tränen weg.
1: Nimm die Super Plus.
2: Und Wie heißt der Synchronsprecher?
0: Vanja Gerig.
2: Vanja Gerig, guck dir an. Möchtest du vielleicht ein normales Taschentuch haben?
1: Das reicht nicht!
0: Ich würde es nicht benutzen. Ich würde fragen, kann ich ein Autogramm aufs Tempo haben? Ich glaube, das wäre ein bisschen sehr weird.
2: Auf den Tampon.
0: Das wäre... Okay, gut. Ich wollte gerade sagen, Autogramm auf das Tempo wäre weird, aber das ist das nächste Level. Das ist das nächste... Was kommt danach? Kommt danach noch was?
2: Du, ich glaube, wenn du Synchronsprecher fragst, was die alles schon unterschreiben Ersche? Müssen, ist, glaube ich, Tampon nicht Platz 1.
1: Ersche?
0: Das würde ich lustig finden.
1: Brüste?
0: Das würde ich lustig finden. Das
2: die Innenseite ist. Des rechten Oberschenkels.
0: Warum gerade der rechte? Jetzt? Okay, warte, bevor wir jetzt weiter abspringen.
1: Aber tatsächlich haben sich so die Tattoo-Termine gelegt, dass sie halt die Autogramme auf dem Körper sich haben tätowieren lassen.
2: Das
1: haben sie bei Gronkh zum Beispiel relativ häufig schon gemacht.
0: Wirklich?
1: Ja, man ich habe schon Fotos gesehen.
2: Ja,
1: ich war tatsächlich auch so... Wenn ich Gronkh irgendwann treffe, dann mache ich sagen, die Scheiße ist, aber auch.
0: Es ist unser Internet-Papa.
1: Sorry, aber...
0: Es ist unser Internet-Papa. Also, das
1: ja.
0: Ist Fun Fact.
1: Wenn ich nicht schlafen kann, gucke ich Gronkh.
0: Fun Fact, Gronkh war 2024 auf dem Elbenwald-Festival. Ein Jahr, bevor ich dann mal das erste Mal aufs Elbenwald bin. Ich war ein bisschen traurig.
1: Ja, mit der Horde.
0: Ich habe ein bisschen meine Existenz hinterfragt ganz kurz und war so, warte mal, was soll das hier eigentlich gerade?
2: Was hattest du denn neulich erwähnt mit Polaris und Gronkh? Ach nee, das war nur der Gronkh-Shop.
0: Der Gronkh-Shop ist bei der Polaris.
2: Ja, da kann er doch auch mal kurz vorbeikommen oder wie oder was?
0: Natürlich, na klar,
2: Mensch, Gronkh. Der hat doch Zeit,
0: wenn der irgendwo auftaucht, dann hast du eine Menschenmasse, dann weißt du
2: da
0: Bescheid.
2: Na, der zockt doch bloß. Ja, also.
0: Der kleine Dadler. Der kleine Erik,
2: ich
0: der
2: verstehe
0: Dadler.
2: Jetzt nicht, was da die Leute alle so im Wirbel drumherum machen. Nee.
0: Ja, weiß ich auch nicht, ne?
1: Ganz schlimm. So.
0: Ich
1: so, Boomer Bertha ist jetzt gut?
2: Ja. Fürs Erste.
1: Gut.
0: Ich liebe den Vibe dieser Sendung. Es ist wundervoll. Einfach loslassen. Finde ich schön.
2: Ich möchte, dass du mich als Boomer Bertha einspeicherst,
1: jetzt
2: bitte.
1: Los.
0: Oh Gott, jetzt geht's los.
2: Nein, nicht du. Mina soll mich als Boomer Bertha einspeichern, nicht du.
0: Wisst ihr, wo ich auch so ein bisschen losgelassen habe, als ich es gesehen habe? Die Ankündigung von Heavysaurus. Ich weiß nicht, warum.
2: Hab ich verpasst.
1: Wir haben es auch verpasst, tatsächlich. Es war
0: ich wollte gerade fragen, wie war es?
1: Weil so scheiße durchgefroren einfach.
0: Das hat
1: aber
0: mich
1: ich habe sie auf dem MPS gesehen.
0: Wie sind
1: das
0: sie?
1: Das eine Jahr und es ist schon geil.
0: Echt?
1: Es ist schon sehr, sehr, sehr, sehr geil.
0: Ich sehe halt immer die ganzen Reels, beziehungsweise meine ganze Timeline auf Social Media ist dann voll mit diesen Dudes und die scheinen ja auch abzugehen. Und vor allem dann auch in diesen Kostümen dann halt abzugehen, ist, glaube ich, auch eine wirkliche Kunst.
1: Ja, also es ist sehr geil. Ich habe auch tatsächlich Heavysaurus-Songs in meinen Playlists.
0: Okay, Entschuldigung.
1: Gebe ich offen und ehrlich zu.
0: Alles gut. Quatsch mal ganz kurz eine Minute. Ich muss mal ganz kurz drauf klarkommen, dass ich mir ja hier gerade scheint mit Roar. Tut mir leid. Also das ist ja, also wirklich, das ist ja...
2: Ich konnte mir gerade in meinem Kopf machen.
1: Möchtest du einen Roar-Test machen?
0: Gut, ich glaube, gut. Habt ihr vom Programm irgendwas mitgenommen, bis auf Tag der Helden, das wir jetzt schon hatten?
1: Entschuldigung.
2: Ich nicht, nein.
1: Lucky Logan.
0: Es tut mir so leid. Lucky Logan war mit am Start, den kenne ich auch persönlich. Der hat mich gefragt gehabt, ey, wo bist du eigentlich? Ich war so, ja, ich bin in Köln. Ich habe wieder Leute angesprochen. Ey, wo bist du eigentlich? Ja, ich bin in Köln. Toll. Toll, Otto. Ganz toll.
2: In meinem Kopf ging gerade der Text noch weiter. Ja, bin gerade in Köln, aber meine Alte ist da.
0: Das würde ich... Warte mal ganz kurz. Außer können wir das doch piepen im Nachhinein? Das würde ich so nicht sagen.
2: Also, nur in meinem Kopf. Ich weiß, dass du das nicht geschrieben hast. Aber in meinem Kopf ging das
0: was
2: weiter.
0: Was willst du eigentlich?
2: Lucky Logan haben wir nur von Weitem gesehen.
1: Er war auch tatsächlich so derjenige, der uns nachher so nach vorne geschubst hat. Weil wir standen erstmal so ein bisschen auf Höhe von der Technik. Typisch Norddeutsch. Erstmal gucken.
0: Erstmal antasten. An der
1: so, und irgendwie wurden wir rangezogen. Und bei mir war dann irgendwann so der Punkt erreicht, wo ich mir dachte so, nee, ich mache jetzt einfach jeden Scheiß einfach irgendwie mit. Ich hab Bock drauf. Als ich mir so dachte, Moment, wäre ich jetzt hier als gebuchte Person, als Cosplayerin oder sonst was irgendwie, was weiß ich. Ich würde doch auch versuchen, die Leute zu animieren. Warum mache ich das nicht? Warum mache ich das nicht jetzt?
0: 100%.
1: Warum mache ich nicht jetzt mit? Und war so. Und das war der Moment, wo ich gedacht habe, jetzt
0: das
1: ich mach mit. Ich lass jetzt los.
0: Hast gesagt, ja, erst Wohnsitzfirma, zweit Wohnsitz.
2: Ich finde das auch sowieso immer schade, dass, wenn du so Künstler auf der Bühne hast, das ist mir nicht nur hier im Norden aufgefallen, das ist auch bei uns in Thüringen schon unten so gewesen, wo ich mir denke, die Künstler stehen da vorne, die geben ihr Herz und ihre Seele da für euch hin und ihr sitzt da mit verschränkten Armen, vielleicht noch ein Bierchen oder so in der Hand, was weiß ich, und macht gar nichts.
0: Ja, okay,
2: wo ich mir so denke,
0: ja, gut,
2: Leute,
0: okay.
2: Wenigstens ein bisschen mitmachen und wenn ihr nur anfangen mit zu klatschen oder so, aber einfach so ein bisschen was dem Künstler auch zurückgeben.
0: Und das hatte ich letztes Jahr bei der Heroes XP in Köln. Da war die deutsche Stimme von Vajane, die deutsche Singstimme war da. Die hat da eine Bühnenshow abgeliefert. Die war also stimmlich wirklich abnormal krass. Und es waren 6 Leute vor der Bühne. Da hat mir auch so ein bisschen das Herz geblutet, muss ich ehrlicherweise sagen. Ne? Egal was läuft, Kinders, geht an die Bühne, geht

0: Habt ihr Angst vor Geistern? Also, jetzt mal so die Frage in den Raum geworfen.
1: Ne? Nein. Weißbrot.
0: Das ist auch so ein Witz, der eigentlich, weißt du, das ist so ein Witz, wo wir vorhin bei deutscher Synchro waren, ne? Der im Deutschen nicht funktioniert. Ich habe letztens das erste Mal in Englisch gegeben, war so Ghosts, Ghost, Toast. Und mir so, oh, warte Sinn. Mal, das macht ja wirklich Sinn. Das klappt ja.
1: Geister, Weißbrot.
0: Muss ich immer dran denken an der Max letztes Jahr. Da habe ich einfach eine SpongeBob-Cosplayerin kennengelernt, die dieses Zauber-Outfit aus dem ersten Kinofilm hatte mit der riesigen Nuss-Gitarre. War ein wundervolles Prop, sag ich, wie es ist. Ladies and Gentlemen, wir kommen langsam aber sicher in die letzten Minuten der Sendung. Nö. Was ist denn so euer...
2: Wir kapern einfach.
0: Ich hoffe, der Bock jetzt hier.
2: Wir kapern einfach.
0: Einfach rausgeschmissen.
2: Wir kapern einfach noch eine Stunde.
0: Du, mir ist halt egal. Ich weiß nicht mal,
2: was hier nach läuft.
0: Ich kann 6 Stunden Knight Rider durchballern.
2: 8 Stunden. Danach war ich aber auch echt im Arsch.
0: Waren es also 6 Stunden?
2: Unser ehemaliger Chefredakteur hat den auf 8 Stunden gepackt.
0: Paul, Alter.
2: 6 Stunden gehen noch voll klar.

0: Aber ab Stunde 7.
1: Kurz bekloppt.
0: Nee, fängst du an einzuschlafen.
2: Oh nein.
0: Und deine Moderation besteht nur noch aus. Ja,
1: ich ein bisschen, ne? Musik,
0: was haben wir gerade gehört? Ja. Was hören wir jetzt? Ja.
1: Geil.
0: Gut.
1: Songs, Jingle, weil Song.
0: Weil du nicht mal gerade ausdenken kannst.
1: Das verstehe ich auch vollkommen.
0: Also, ich meine, gut, ich bin Mitte 30, bin da eh ein bisschen raus.
1: Was?
2: Also, ihr könnt von mir aus gerne die 6 Stunden quasseln. Ich bin raus, ich muss nachher ins Bettchen und muss auf Arbeit.
0: Ich auch.
1: Du bist genauso mit dabei.
2: So, und wenn ich morgen meinem Chef sage, der irgendwie gerade von einer übelst langen Geschäftsreise aus dem Ausland wiederkommt, ich sage, ich komm morgen.
1: Das ist egal.
0: Ich habe zu lange moderiert.
2: Da sagt er auch so mal, brennt dir der Helm
1: oder was? Da sagst du einfach, Christoph. Ganz einfach, du hörst einfach Radio 98.1, genau.
0: Besser am Abend, on air, am Meer.
2: Wann hatte ich dir das denn?
0: Wir strahlen länger als Lubmin.
2: Ich hab letzte Woche.
1: Der war ein bisschen. Okay, warte mal, der war ein bisschen sehr krank.
0: Nee, der letzte war tatsächlich mal ein Jingle.
1: Der war mal ein Jingle?
0: Das war mal ein Jingle in der Vergangenheit.
1: Wer hat den denn genehmigt?
0: Ich habe keine Ahnung.
1: Also ich
0: weiß auch nicht.
1: Also ich auch nicht.
0: Deswegen, nee, das
1: also
0: war das vor unserer Zeit.
1: Ach du lieber Gott.
0: Wir haben das im Archiv mal gefunden und haben den. Also wir haben noch, als wir Jubiläum hatten, 20 Jahre hatten wir.
1: Ach du Scheiße.
0: Da haben wir die alten Jingle mal rausgeholt und haben den gefunden.
2: Also ich kann es so sagen, wir hatten letzte Woche bei uns in der Firma eine große Firmenfeier. Ich habe da Werbung für die Sendung gemacht.
1: Wirklich?
2: Ja, ich habe das so nebenbei erzählt, dass wir zwei oder
1: und dann
2: wir
1: hören die hier rein und hören uns gesagt, quatschen, weißt du, ey, jetzt geht los.
2: Also wenn morgen meine Kollegin auf mich zukommt und sagt, ey, geile Sendung, dann weiß ich, alles richtig gemacht.
0: Ja, oder mit was für einem Bekloppten bist du denn befreundet?
1: Das ist die nächste, ich wollte sagen, 50-50 Chance.
2: Dann sag ich, ihr guckt mich an, dann weißt du Bescheid.
1: 50-50 Chance, genauso nämlich. Eure Statements zum Comicpark. Kurz, knackig, wir fangen mit, Elli, dein Statement zum Comicpark. Rostock, die erste.
3: Ich fand es auf jeden Fall, dafür, dass das erste Mal stattgefunden hat, ziemlich gut. Ich fand auch die Artist Alley war zwar klein und fein, aber.
0: Fein.
3: Bomb. Ja. Mhm. Aber Bombe-Künstler auf jeden Fall dabei.
1: Minchen, möchtest du da was dazu beisteuern?
0: Geier, gerne wieder. Bitte macht's nochmal. Wir brauchen mehr Nerd-Stuff hier oben. Wir brauchen mehr Veranstaltungen für Nerds.
3: Bitte.
1: Bea, würdest du dem Ganzen zustimmen?
2: Ich stimme auf jeden Fall zu. Ich sag's mal so, es ist noch Luft nach oben, ne? Aber dafür, dass es jetzt das erste Mal hier oben war, haben sie es schon echt gut gemacht. Ach, und ich stimme Mina voll zu.
1: Finde ich schön.
2: Erstens, wir brauchen mehr Nerdstuff hier oben. Zweitens, es ist einfach mal schön zu sagen, wir haben den halben Vorteil und müssen nicht irgendwie 20 Stunden zur nächsten Con fahren.
0: Ja.
1: Weißt du, wo wir auch langsam, lange theoretisch hinfahren müssten? Zu den nächsten Cons, jetzt die nächsten 2 Wochen
2: erinnere mich nicht dran.
1: Aber Mina wollte gerade noch was sagen.
0: Gebt den Nerds aus Mecklenburg-Vorpommern auch ein Zuhause.
1: Wir wollen. Das war gerade sehr süß. Das ist ein sehr süßes Statement. Doch, gebt den Nerds aus NV ein Zuhause. Genau so nämlich. Lasst uns die IGA zum nächsten Zuhause machen für uns Nerds.
0: Ja.
1: Ja!
2: Ja!
0: Auf geht's!
2: Wir marschieren jetzt in den IGA-Park ein, was?
1: Sehr schön. Solltet ihr jetzt erst aber eingeschaltet haben, kein Problem, ihr könnt das Ganze morgen um 10 Uhr im Programm des MB Radio Treff nachhören, ne, auf der gleichen Frequenz, gleiche Stelle, gleiche Welle, oder ansonsten morgen Abend ab, ja, so über 22:30 um den Dreh herum, 23 Uhr spätestens, für 7 geschlagene, wundervolle Tage in unserer Mediathek.
2: Und wie hört euch das nicht an, dann werde ich euch finden. Und wenn ich euch gefunden habe, werde ich euch dazu zwingen, diese Sendung zu hören.
0: Und Otto macht euch dann Bolognese.
1: Genau so nämlich. Und wisst ihr, wo wir das machen werden? Mit Mina lachend im Hintergrund? Nein, machen wir nicht. Nächste Woche in Speyer, 25., 26., 27., das ist auch das Thema für die nächste Sendung, am 1. dann dementsprechend. Wir werden so ein bisschen gucken, ey, rückwirkend, Speyer, was ist da los?
2: Ich sag jetzt schon, es wird ein absoluter Fiebertraum.
1: Wir werden auf jeden Fall nicht den Glöckner von Speyer singen. Jens, an der Stelle, wenn du das hier hören solltest, liebe Grüße an dich. Ansonsten weitere Conventions, der nächsten Tage, ne, Wochen, Monate gefühlt, also der nächsten 2 Wochen.
2: Kannst du uns auch mal den Confiner zeigen? Was
1: okay,
2: soll denn das?
1: Okay, natürlich, mein Gott. Ne? Nexus Nerd Festival, wir haben es ja schon in Leipzig.
2: Nerd Rock Festival,
1: ne? Die perfekte Mischung aus Nerd und Rock. Ansonsten haben wir hier eine ganze Menge noch, unter anderem, ich klicke mich gerade mal ganz kurz durch, die Star Warrior Con in Osnabrück zum Beispiel. Ne, 19. September. Ansonsten
2: die CMC in Gölle.
1: Oh, ja, aber Köln war doch schon die Gamescom.
2: Ja, und?
1: Ach Gott. Leipziger Card Convention. Leute, wenn ihr Kartenfans seid, Pokémon, Yu-Gi-Oh! Was gibt's noch? Magic the Gathering! Genau.
2: Rommi.
1: Es wird sicherlich auch. Ich sage dir, im November findet die Trade and Play in Falkenberg statt. Nee, Falkensee. Ich werde da hingehen und wenn die dann Rommi spielen, bringe ich es mit.
2: Mau Mau.
1: Das wird ziemlich lustig. Das wäre wirklich ziemlich
0: Uno.
1: Lustig.
2: Jo.
1: Oh, stimmt. Uno. Ich glaube, wir müssen nochmal uns die Regeln von UNO durchlesen, weil ich glaube, ich hatte irgendwann mal einen Post. Das ist jetzt gerade.
2: Zum Ende geht es wieder vollkommen
1: durch.
2: Mit diesen +4-Karten, ne? Und.
0: Die darf man nicht aufeinander stapeln, eigentlich.
1: Ja, ja, wir haben UNO immer vollkommen falsch gespielt.
0: Und nee, wir haben es richtig gespielt.
1: Ach so, ihr habt richtig gespielt. Warum sagt mir das hier keiner? Ach so, wieso?
0: Nein, nee, die sind einfach nicht an die Regeln gehalten.
2: Die haben die Regeln einfach falsch definiert. So. Ganz einfach hier.
0: Alles Auslegungssache.
2: Richtig.
1: Und ansonsten, ne, wie gesagt, Science-Fiction-Treffen im Technikmuseum in Speyer, 26. bis 27. Da sind wir am Start. Die nächste Sendung, wie bereits gesagt, hört ihr dann am 1. Oktober. Das ist dann die Sendung nach Speyer und vor der Polaris. Es geht dann wieder weiter, locker flockig. Mina und Eddie, danke, dass ihr beiden am Start wart. Es war wunderschön. Bär natürlich mit dir ebenfalls, ne?
2: Ist okay.
1: Aber du bist ja Dauergast, ne? Weißt du, ich muss ja.
2: Ja,
0: du bist schon Inventar.
1: Wir sind doch alle Inventar.
2: Warte mal,
1: ich wollte gerade sagen, ne? Genau, das war die 12. Ausgabe des CCCT, des Cosplay Convention Comic Talks. Es ging um die Comic Park Rostock. Hört es euch einfach nochmal in der Sendung an. Das ist eine wundervolle Sendung. Wir entscheiden. Ich kann auch nicht mehr quatschen, ne?
2: Nee,
1: mein
2: kannst
1: Gott,
2: du nicht.
1: Wirklich nicht mehr.
0: Deswegen soll ich übersetzen? Sagen,
1: ja, genau, bitte, danke.
2: Tschüss.
1: In dem Sinne verabschieden wir uns in den wohlverdienten Feierabend mit einem Song. Ich bin erfreut auf Speyer. Ich freue mich auf die nächsten Conventions. I'm so excited, the Pointer Sisters, ladies and gentlemen. Und damit euch noch einen wunderschönen Abend da draußen.
0: Tschüss.

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